0: Finanzierung für Entlastungen und es könnte damit wieder knirschen in der Koalition.
1: Dieser Sommer war in Bayern so heiß wie seit dem Jahrhundertsommer 2003 nicht mehr. Der Deutsche Wetterdienst meldet für Juni bis August eine Durchschnittstemperatur von rund 20 Grad, über 3 Grad mehr als früher, im Vergleichszeitraum 1971 bis 2000. Laut Landesamt für Umwelt wurden in allen 7 Regierungsbezirken neue Höchstwerte gemessen. Außerdem hat es im Schnitt 26 Hitzetage gegeben, ein Rekord seit Beginn der Messungen 1951. Deutschland will bei der Rüstung stärker mit den USA zusammenarbeiten. Verteidigungsminister Pistorius sagte zum Start einer mehrtägigen US-Reise, gemeinsam könnten Waffensysteme für Abschreckung und Verteidigung schneller und in größerer Zahl produziert werden. Deutschland bietet dafür technologische Spitzenkompetenz. Am Freitag nimmt Pistorius in Texas den ersten von Deutschland bestellten F-35 Tarnkappenjet in Empfang. Er soll bei uns die überalterten Tornados ablösen.

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1: Nach einer recht milden Nacht wird es heute wechselhaft. Egal ob an der Küste oder auch im Süden des Landes, gibt es den ganzen Tag einen Mix aus Sonne und Wolken. Darunter auch etliche Regen- und Gewitterwolken. Die Höchstwerte schaffen es auf 19 Grad an der Küste, bis zu 24 Grad werden es Richtung Bayerischer Wald. Maximal 20 Grad stehen in NRW auf der Wetterkarte.
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1: Ich bin Christian Lang. Bundesfinanzminister Klingbeil findet es gut, dass Kanzler Merz bei den hohen Spritpreisen finanzielle Entlastungen angekündigt hat. Er sei dankbar dafür, dass es jetzt Bewegung gebe. Der SPD-Chef fügte hinzu, dass seine Vorschläge schon seit Wochen auf dem Tisch lägen. Merz hat heute bei einer Wirtschaftstagung versprochen, dass die Regierung bald Vorschläge vorstellen werde. Eine Übergewinnsteuer für Mineralölkonzerne will Merz, anders als Klingbeil, aber nicht. Deutschland und die USA wollen ihre Zusammenarbeit bei Rüstungsprojekten deutlich ausbauen. Dazu haben Bundesverteidigungsminister Pistorius und sein US-Amtskollege Hegseth in Washington eine Absichtserklärung über verstärkte Kooperationen unterzeichnet.
2: Neue sicherheitspolitische Herausforderungen machen eine robuste und eng verzahnte Verteidigungsindustrie nötig. Bei der Herstellung von Waffensystemen und Munition wollen die USA und Deutschland stärker zusammenarbeiten, Kapazitäten erhöhen und Lieferzeiten verkürzen, um so die Versorgung mit Rüstungsgütern auf beiden Seiten des Atlantiks zu sichern. Deutschland könne viel beisteuern, sagte Pistorius. Die verstärkte Zusammenarbeit mit den USA stärke die Sicherheit und Einsatzbereitschaft des gesamten Bündnisses.
1: Gute Nachrichten von TV-Legende Thomas Gottschalk. Nach einer zweiten PET-Untersuchung, wo im Körper nach Tumoren oder Metastasen gesucht wird, ist er laut eigener Aussage komplett krebsfrei. Seine Frau Carina spricht von einem kleinen Wunder, weil die Heilungschancen zunächst schlecht waren. Gottschalk hatte seine Krebserkrankung Ende letzten Jahres öffentlich gemacht und sich kurz danach von der TV-Bühne verabschiedet.

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0: Ein wechselhafter Tag wird das heute vom Wetter. Egal ob im Norden oder auch im Süden des Landes gibt es den ganzen Tag einen Mix aus Sonne und Wolken, darunter auch ein paar Regenwolken. Es können auch Gewitter mit dabei sein. Die Temperaturen schaffen es auf 17 bis 19 Grad an der Küste. Bis zu 24 Grad werden es maximal im Süden, vom Schwarzwald bis zum Bayerischen Wald. Auch in NRW stehen nicht mehr als 20 Grad auf den Thermometern.
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0: Ich bin Christian Lang. Bundeskanzler Merz hat wegen der steigenden Spritpreise Entlastungen für Autofahrer angekündigt. Für viele Menschen, die täglich das Auto brauchen, sei eine Belastungsgrenze erreicht, sagte er. Wie genau die Entlastungen aussehen und wann sie kommen, steht aber noch nicht fest.
2: Eventuell nochmal ein Tankrabatt durch die Senkung der Energiesteuer, eventuell auch Direktzahlungen. Es werden jetzt mehrere Optionen besprochen, sagte der Kanzler. Was er nicht will, ist eine Übergewinnsteuer auf Extraprofite der Mineralölkonzerne. Die will aber die SPD als Gegenfinanzierung für Entlastungen und es könnte damit wieder knirschen in der Koalition.
0: Deutschland will bei der Rüstung stärker mit den USA zusammenarbeiten. Verteidigungsminister Pistorius sagte zum Start einer mehrtägigen US-Reise, gemeinsam könnten Waffensysteme für Abschreckung und Verteidigung schneller und in größerer Zahl produziert werden. Deutschland bietet dafür technologische Spitzenkompetenz. Am Freitag nimmt Pistorius in Texas den ersten von Deutschland bestellten F-35 Tarnkappenjet in Empfang. Er soll bei uns die überalterten Tornados ablösen. Über Litauen haben NATO-Kampfjets eine mit Sprengstoff bestückte Drohne abgeschossen. Verteidigungsminister Kaunas teilte mit, dass Spezialkräfte die Sprengladung entschärft haben. Verletzt wurde niemand. Die Drohne war in der Nacht zu Dienstag von italienischen Eurofightern vom Himmel geholt worden. Nach ersten Erkenntnissen kam sie vermutlich aus Belarus.

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1: Das Deutschlandwetter. Am Morgen zwischen Küste und Alpen heute ein Wettermix. Mal Sonne, mal nass, teils gewitterig. In der Südosthälfte gibt es tagsüber dichtere Wolken, schauerartigen Regen und Gewitter. Sonst wechseln sich Sonne, Wolken und Schauer ab. Es geht auf 19 Grad in Hamburg und Berlin, 21 in Köln und 25 Grad in München.
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1: Ich bin Sophie Gareis. Es ist 5 Uhr. Guten Morgen. Verteidigungsminister Pistorius und US-Verteidigungsminister Hegseth haben eine gemeinsame Rüstungsvereinbarung unterzeichnet. Die beiden Länder haben sich darauf geeinigt, dass Deutschland mehr Waffen, Munition und Ausrüstung aus eigener Produktion für das NATO-Bündnis beisteuert. Daneben wollen die Länder stärker in der Forschung und Entwicklung zusammenarbeiten. Nach mehreren Malariafällen bei Mitarbeitern des Frankfurter Flughafens sind jetzt auch zwei Bewohner eines nahegelegenen Stadtteils erkrankt. Der Stadtteil Schwanheim befindet sich in unmittelbarer Nähe zum Airport. Die beiden Erkrankten werden jetzt medizinisch behandelt. Ursache der Infektionen sollen Mücken sein, die mutmaßlich mit dem Flugzeug aus einem Malariagebiet nach Deutschland gekommen sind. Immer mehr deutsche Urlauber buchen ihre Reisen sehr kurzfristig. Das zeigen Daten des Reiseanbieters DerTour. Auch die Nachfrage insgesamt war niedriger als im vergangenen Jahr. Wegen der zahlreichen Krisenherde weltweit werden die Kunden zunehmend unsicherer und zurückhaltender bei Buchungen, so DerTour.

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1: Das Deutschlandwetter. Am Morgen zwischen Küste und Alpen heute ein Wettermix. Mal Sonne, mal nass, teils gewitterig. In der Südosthälfte gibt es tagsüber dichtere Wolken, schauerartigen Regen und Gewitter. Sonst wechseln sich Sonne, Wolken und Schauer ab. Es geht auf 19 Grad in Hamburg und Berlin, 21 in Köln und 25 Grad in München.
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1: Ich bin Sophie Gareis. Es ist 6 Uhr. Guten Morgen. Bundeskanzler Merz hat seine Reise zur UN-Generaldebatte nach New York kommende Woche abgesagt. Hintergrund sind die aktuellen Spekulationen über einen möglichen Wechsel an der Regierungsspitze. Viele fordern seit der CDU-Pleite bei den Wahlen in Sachsen-Anhalt, dass Merz zurücktritt. Entscheidend für die politische Zukunft des Kanzlers dürften die Wahlen am kommenden Sonntag in Mecklenburg-Vorpommern und Berlin sein. Merz hat für Sonntagabend eine Sitzung des CDU-Präsidiums einberufen. Darf ein Getränk, das genauso aussieht wie Eierlikör, aber keiner isst, Likör ohne Ei heißen oder sorgt das für Verwechslungsgefahr? Darüber fällt heute das schleswig-holsteinische Oberlandesgericht ein Urteil. Geklagt hatte der Schutzverband der Spirituosenindustrie, er hält allein die Bezugnahme auf Eier für unzulässig. In erster Instanz war der Verband allerdings mit seiner Klage gescheitert. Trotz immer mehr Gefahren durch unerlaubte Drohnen fehlen an vielen Orten in Deutschland Drohnenschutzmaßnahmen. Das zeigt eine aktuelle Umfrage der Firma Dronik. Fast bei der Hälfte der Betreiber kritischer Infrastruktur sind die Anlagen nicht ausreichend gesichert.
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3: Wunderschönen guten Morgen. Es ist Bergfest, Mittwoch. Die Woche hat Halbzeit, aber leider keine Halbzeitpause. Deswegen stehen wir ja auf heute früh. Aber das schaffen wir zusammen ganz gut. Wir wecken uns gegenseitig. Hall & Oates gleich. Out of Touch. Elton John und Kiki D kommen und hier ist Joan Osborne, die 90er. The One.

0: war ja schon weltberühmt, Elton John, durch Rocketman, Tiny Dancer. Aber er schaffte nie eine Nummer 1 in Großbritannien, in seiner Heimat. Das war's. Zum ersten Mal schaffte er den Sprung auf Platz 1 in den Charts mit Kiki Dee zusammen. Don't Go Breaking My Heart. Das war schon schön. Da hat er sich gefreut.
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0: Und wir freuen uns auch auf Bryan Adams. Und zwar live zu bewundern. Wie, wo, wann, warum? Das machen wir nach dem Schlummersong. Jetzt lehnen wir uns erstmal zurück mit Bryan Adams. Wir freuen uns ja, wenn vielleicht in der Früh endlich mal ein Robin Hood käme, uns befreien würde aus dem Alltag. Aber nee, passiert nicht. Aber zumindest ein paar Minuten schaffen wir das. In diesem Falle 4 Minuten. Aus dem Film Robin Hood, König der Diebe. Hier ist Bryan Adams. And everything I do it for you.

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0: bunte Vogel der 80er sind die Lauper. 1983, Girls Just Wanna Have Fun. Schönen guten Morgen, 80er, 90er, Oldie-Antenne. Es ist Mittwoch, der 16. September. Und da wollen wir mal wieder gucken, wer hat heute Namenstag? Dann könnt ihr nämlich sagen, hey, André, du hast doch heute Namenstag. Lass uns feiern, anstoßen und so. Ne? Also André feiert heute. Cornelius hat heute Namenstag. Die Edith, Ludmilla und Cyprian. Oh, Cyprian ist aber exzentrisch. Cyprian, nicht wieder mit Ludmilla streiten.
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0: Und da ist die Nadel wieder aufgesetzt. Und wir freuen uns auf das Jahr 65. Hier sind The Birds mit dem Hit.

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1: Das Deutschlandwetter. Quer durchs Land wird es heute gemischt. Sonne, Wolken, Regen und Gewitter. Vor allem in der Südosthälfte sind einige Schauer unterwegs. Sonst wechseln Sonne und Wolken und nur zwischendurch nass. 18 Grad werden es in Flensburg, 20 in Essen, 21 Grad in Magdeburg und 25 in Augsburg.
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1: Ich bin Sophie Gareis. Das ist kurz vor 6:30. Guten Morgen. Bei den Staatsanwaltschaften in Deutschland stapeln sich seit Jahren die unerledigten Verfahren. Die Zahl offener Fälle lag zur Jahresmitte bei mehr als 1,1 Millionen. Das zeigt eine Umfrage bei den Justizverwaltungen. Im Vergleich zum Vorjahr ist das eine Steigerung um 13%. Grund für die Entwicklung ist unter anderem der Personalmangel bei den Staatsanwaltschaften. Die Gasspeicher bei uns in Deutschland sollen schneller wieder aufgefüllt werden. Dafür will Bundeswirtschaftsministerin Reiche mit den beiden Staatsunternehmen Sefe und Uniper zusammenarbeiten. Die Kosten würden dann vom Markt getragen und nicht wie bei einem staatlichen Eingriff von den Steuerzahlern oder den Gaskunden. Die Gasspeicher sind derzeit nur zu rund 56% befüllt. Zum Auftakt der Ligaphase in der Europa League ist heute Bayer Leverkusen gefragt. Ab 21 Uhr geht es gegen den slowenischen Meister Celje. Leverkusens Ziel ist der Einzug ins Achtelfinale. Dafür muss Bayer die Ligaphase unter den besten 8 Teams abschließen.
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5: Kurz vor 6:30 am Mittwochmorgen, ihr wollt euer Auto starten und... Ah, geht doch, jawohl. 80er Mixtape, hier ist Billy Ocean. Schönen guten Morgen.

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Auf der 80er, 90er Oldie-Antenne. Das 80er Mixtape. So tolle Songs immer, ne? Rod Stewart und Young Turks. Schönen guten Morgen. Es ist Mittwoch. Es ist der 16. September. In 99 Tagen ist Weihnachten. Oh, na sowas. Und da brauchen wir Geschenke. Und vielleicht kennt ihr einen Scorpions-Fan. Dann passt das vielleicht ganz gut. 670 farbige Seiten über die wunderbaren Scorpions aus Hannover. Sie haben ja 60 Jahre auf dem Buckel, eine 60-jährige Karriere. Und deswegen heißt dieses Buch auch Scorpions 60 Illustrated Years. Und kommt auf den Markt und zwar, ach so, im Februar kommt das Buch erst raus. Na gut, dann schenken wir es halt nächstes Jahr, ne? Oder zu Ostern und verstecken es, wie auch immer. Ich schenke euch jetzt diesen Riesenhit, die Scorpions auf der 80er, 90er Oldie-Antenne.

0: Debbie Harrys Stimme bei Blondie, der große Hit. Ende der 70er Jahre, die großen Hits hier auf der 80er, 90er Oldie-Antenne und Heart of Glass. Und ganz große Hits gibt's auch von dieser Band.
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0: Und das ist so großartig, wie viele mitmachen. Das ist sensationell, weil alle wollen natürlich nach London. Die wollen diesen Flug dorthin und das Vier-Sterne-Hotel inklusive. Gut, das ist das eine. Aber das andere ist ja vor allem diese legendäre ABBA-Voyage-Show mit den täuschend echten Avataren, gell? Unfassbar. Die stehen wirklich auf der Bühne. Meint man zumindest, ne? 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
5: Das Deutschlandwetter. Am Morgen zwischen Küste und Alpen heute ein Wettermix. Mal Sonne, mal nass, teils gewitterig. In der Südosthälfte gibt es tagsüber dichtere Wolken, schauerartigen Regen und Gewitter. Sonst wechseln sich Sonne, Wolken und Schauer ab. Es geht auf 19 Grad in Hamburg und Berlin, 21 in Köln und 25 Grad in München.
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5: Ich bin Sophie Gareis. Es ist 7 Uhr. Guten Morgen. Wie sicher sitzt Friedrich Merz noch im Sattel als Bundeskanzler? Nach der CDU-Wahlschlappe in Sachsen-Anhalt könnten die Wahlen in Berlin und Mecklenburg-Vorpommern am kommenden Sonntag ausschlaggebend sein. Bundeskanzler Merz hat für Sonntagabend eine Sitzung des CDU-Präsidiums einberufen. Die Ergebnisse sollen aufgearbeitet werden. Dafür hat Merz jetzt sogar seine Reise kommende Woche nach New York zur UN-Generaldebatte abgesagt. Die Bundesregierung hat erneut 13 afghanische Straftäter aus Deutschland abgeschoben. Ein Charterflieger brachte die Männer gestern zurück nach Kabul. Sie waren unter anderem wegen Sexualdelikten, Körperverletzung und Drogenhandel straffällig geworden. Seit dem Regierungsantritt der schwarz-roten Koalition sind mittlerweile 263 afghanische Staatsangehörige in ihr Land zurückgebracht worden. Gute Nachrichten für den Umweltschutz. Das Ozonloch über der Antarktis war im vergangenen Jahr so klein wie selten seit Anfang der 90er Jahre. Das zeigen Daten der Weltwetterorganisation. Die Ozonschicht ist wichtig, weil sie die Erde vor gefährlichen UV-Strahlen der Sonne schützt. Die Experten gehen davon aus, dass sie sich innerhalb weniger Jahrzehnte vollständig erholt haben könnte.
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6: Schön herbstlich ist es mittlerweile, ne? Ach, ich liebe den Herbst irgendwie. Vor allem, wenn ihr bedenkt, was wir alles vorhaben von der 80er, 90er Oldie-Antenne. Wir präsentieren eine ganz tolle Stimme. Die kennt ihr alle. Die von Smokey. Chris Norman. Und er hat Lifelines-Tour jetzt aufgelegt, ein neues Album und eben ist unterwegs im Herbst und wir von der 80er, 90er Oldie-Antenne präsentieren diese Tour. Geht mal drauf auf unsere App oder in unseren Shop und guckt mal in eure Nähe, wenn er da ist. Das ist ein Riesenspektakel, ein toller Abend. Und gleich hören wir ihn, Smokey. Und davor gibt's nochmal sommerliche Klänge. Hier ist Kauma, Lambada. Guten Morgen.

Jetzt am 5. September wäre er 80 geworden in diesem Jahr. Freddie Mercury und Living on My Own. Sein Solo-Ausflug damals im Jahr 93 auf der 80er, 90er Oldie-Antenne. Schönen guten Morgen und vielleicht könnt ihr was feiern heute. Ja, an diesem Mittwoch, den 16. September. Vielleicht habt ihr ja Geburtstag. Ja, wollen wir. Achtung, ducken. So, wir stoßen dann auf euch an. Machen wir gerne. Und auf einen Superstar. Der wurde von Lionel Richie entdeckt, hat für andere Songs geschrieben, wie zum Beispiel für die Boyband NSYNC. Und vor allem hat er einen einzigartigen Chartrekord. Er ist der erste und einzige männliche Solokünstler, dessen erste 7 Singles alle in die Top 5 der Billboard Charts Hot 100 gekommen ist. Es ist, wir stoßen an auf Richard Marx. Oh, so wunderbar. Heute wird er 63. Also Happy Birthday allen Geburtstagskindern. 80er, 90er, Oldie-Antenne. Schönen guten Morgen euch.

klärt der aber durch die Gegend, schreit uns wach sozusagen. Auf der 80er, 90er Oldie-Antenne die großen Klassiker Spencer Davis Group und Keep on Running. Schönen guten Morgen auf jeden Fall. Jetzt habe ich für euch zum Frühstück einen 90er-Hit mitgebracht. Bei uns war es in den Top 10. In Frankreich war das wochenlang auf Platz 1. Und da gibt es einen 10-jährigen Jungen, der hörte im deutschen Radio eben Ende der 90er Jahre diesen Hit, den ich gleich auflegen werde. Und der war so begeistert davon, dass er selbst dann zum DJ wurde. Und wir kennen ihn, Robin Schulz. Robin Schulz war so begeistert von Wes Alané, dass er selbst wieder ins Studio gegangen ist und hat eine neue Version aufgenommen. Und als Wes die fertige Neuaufnahme dann im Studio hört, zeigt er sich so gerührt, dass ihm im Tonstudio spontan sogar die Tränen der Freude gekommen sind. Robin Schulz hat's wieder also aufgenommen. Wir spielen natürlich das Original.

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1: Das Deutschlandwetter. Quer durchs Land wird's heute gemischt. Sonne, Wolken, Regen und Gewitter. Vor allem in der Südosthälfte sind einige Schauer unterwegs. Sonst wechseln Sonne und Wolken und nur zwischendurch nass. 18 Grad werden es in Flensburg, 20 in Essen, 21 Grad in Magdeburg und 25 in Augsburg.
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1: Ich bin Sophie Gareis. Es ist kurz vor 7:30 an diesem Mittwoch. Guten Morgen. Bundeskanzler Merz hat wegen der hohen Spritpreise Entlastungen für Autofahrer angekündigt. Für viele Menschen sei eine Belastungsgrenze erreicht, sagte er. Wie genau die Entlastungen aussehen werden und wann sie kommen, steht aber noch nicht fest. Aktuell werden mehrere Möglichkeiten geprüft, zum Beispiel niedrigere Steuern. Die Drohne, die die NATO gestern über Litauen abgeschossen hat, war mit Sprengstoff beladen. Die Sprengladung sei von Spezialkräften entschärft worden, heißt es aus Litauen. Italienische Eurofighter hatten sie über einem ländlichen Gebiet vom Himmel geholt. Verletzte oder Schäden gab es nicht. Unklar ist noch, woher die Drohne genau kam. Trotz immer mehr Gefahren durch unerlaubte Drohnen fehlen an vielen Orten in Deutschland Schutzmaßnahmen. Das zeigt eine aktuelle Umfrage der Firma Tronic. Fast bei der Hälfte der Betreiber kritischer Infrastruktur sind die Anlagen nicht ausreichend gesichert, heißt es.

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1: Ja. Oh, diesen Anfang kennen wir. Rick Astley, wir Rickrollen in diesen heutigen Mittwoch mit Never Gonna Give You Up. Und einen anderen Anfang kennen wir auch sofort. Die Dire Straits, Money for Nothing, lege ich euch auch gleich auf. Und den 10 O'Clock Postman habe ich auch noch. Viel Spaß mit dem 80er Mixtape.

0: unfassbar die glühende Gitarre von Mark Knopfler bei Dire Straits und Money for Nothing. Ach, das war das 80er Mixtape um halb. Nächste Stunde natürlich wieder hier auf der 80er, 90er Oldie-Antenne. Und jetzt darf wieder weitergesungen werden mit meiner Kollegin Vanessa Rimkus.
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3: Hallo, guten Morgen.
2: Bist du vorbereitet, eingesungen?
3: Ich bin so gut vorbereitet, dass gar nichts schiefgehen kann.
2: Ich habe so ein bisschen das Gefühl, du lügst, ohne rot zu werden.
3: Ja, man weiß ja nie, was kommt. Aber ich bin immer guter Dinge.
2: Ja, es ist auch nicht so schwer. Es muss ja nur einigermaßen der Text stimmen. Also, bitteschön.
3: I'm walking on sunshine, yeah.
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und 90, All for One und I Swear auf der 80er, 90er Oldie-Antenne. Seid ihr Berufskraftfahrer? Dann habe ich gleich einen wunderbaren Song für euch. Es soll ein Segen sein, der mit euch fährt sozusagen. Das besingen Mr. Mister. Courier eleison down the road that I must travel. Also auf der Straße, wo ich unterwegs bin, da erbarmt sich der Herr. Das kommt gleich. Das ist der Inhalt von Courier von Mr. Mister. Und davor, ja, das sind wieder mal so die großen Klassiker hier auf der 80er, 90er Oldie-Antenne, die gute Laune machen. Da können wir Fox tanzen, aber bitte nicht beim Fahren. Hier ist Harpo und Movie Star.

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5: Das Deutschlandwetter. Am Morgen zwischen Küste und Alpen heute ein Wettermix. Mal Sonne, mal nass, teils gewitterig. In der Südosthälfte gibt es tagsüber dichtere Wolken, schauerartigen Regen und Gewitter. Sonst wechseln sich Sonne, Wolken und Schauer ab. Es geht auf 19 Grad in Hamburg und Berlin, 21 in Köln und 25 Grad in München.
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5: Ich bin Sophie Gareis. Es ist 8 Uhr. Guten Morgen. Bundeskanzler Merz hat seine Reise zur UN-Generaldebatte nach New York kommende Woche abgesagt. Hintergrund sind die aktuellen Spekulationen über einen möglichen Wechsel an der Regierungsspitze nach der Wahlschlappe der CDU in Sachsen-Anhalt. Entscheidend für die politische Zukunft des Kanzlers dürften die Wahlen am kommenden Sonntag in Mecklenburg-Vorpommern und Berlin sein. Merz hat für Sonntagabend eine Sitzung des CDU-Präsidiums einberufen. In Berlin kommt heute das Bundeskabinett zusammen. Laut Tagesordnung geht es vor allem um islamistischen Terror und um schärfere Strafen. Möglicherweise werden die Minister aber auch über die hohen Spritpreise sprechen. Bundeskanzler Merz hatte Entlastungen für die Autofahrer angekündigt, allerdings noch nicht gesagt, wie und wann. Immer mehr deutsche Urlauber buchen ihre Reisen sehr kurzfristig. Das zeigen Daten des Reiseanbieters DerTour. Auch die Nachfrage insgesamt war in diesem Jahr bisher niedriger als 2025. Wegen der zahlreichen Krisenherde weltweit werden die Kunden zunehmend unsicherer und zurückhaltender bei Buchungen, so DerTour.
0: Und hier ist Stefan Schwabeneder.
6: Vielen Dank, Sophie Gareis. In den Nachrichten, ja, Urlaub buchen die Deutschen inzwischen so kurzfristig, dass der Koffer schon mal vorsichtshalber gepackt ist. Wahrscheinlich ist der Urlaub selbst überrascht, dass wir plötzlich dahin wollen. Schönen guten Morgen, da passt ja gleich Bon Jovi. Runaway habe ich für euch. Es geht in die 70er mal wieder. Nielsen und Without You und hier ist Depeche Mode. Enjoy the silence. Und vielleicht kommt ja auch noch ein ABBA-Song in dieser Stunde. Bleibt bei uns.

die großen Meilensteine hier auf der 80er, 90er Oldie-Antenne. Nielsen und Without You, das ist schon sehr melancholisch. Und meine Lieben, wir bleiben melancholisch. Klanglich nicht. Klanglich wird es jetzt so richtig fluffig, positiv, tanzbar. Aber es ist ein krasser Gegenteil und Gegensatz inhaltlich. Denn traurig und verzweifelt ist eine Frau, die genau weiß, dass ihr Partner sie nicht mehr liebt, ihn aber anfleht, ihn trotzdem anzulügen. Der Song ist übrigens entstanden aus Langeweile, weil die Sängerin Nina Persson musste auf den Flug warten und schrieb dann einfach aus Melancholie heraus diesen Song. Und der klingt eben so. 80er, 90er Oldie-Antenne mit den Cardigans und Love.

0: 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Fat Shop Boys und Suburbia auf der 80er, 90er Oldie-Antenne. Und um halb haben wir natürlich wieder das 80er Mixtape. Und da wird's noch positiver. So Don't Worry, Be Happy mäßig. Aber jetzt, eher dystopisch. Uiuiui.
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0: Es geht weit in die Zukunft.

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9: Das Deutschlandwetter. Quer durchs Land wird's heute gemischt. Sonne, Wolken, Regen und Gewitter. Vor allem in der Südosthälfte sind einige Schauer unterwegs. Sonst wechseln Sonne und Wolken und nur zwischendurch nass. 18 Grad werden es in Flensburg, 20 in Essen, 21 Grad in Magdeburg und 25 in Augsburg.
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9: Ich bin Sophie Gareis. Es ist Mittwoch, kurz vor 8:30. Guten Morgen. EU-Kommissionspräsidentin von der Leyen hält heute im Europaparlament in Straßburg eine Rede zur Lage der EU. Das Thema Migration wird dabei eine Rolle spielen, genauso wie die zahlreichen Waldbrände in Europa und das Klima. Außerdem wird von der Leyen auch neue Projekte und Initiativen vorstellen, zum Beispiel eine mögliche Altersbeschränkung bei Social Media für Kinder und Jugendliche. Bei den Staatsanwaltschaften in Deutschland stapeln sich seit Jahren die unerledigten Verfahren. Die Zahl offener Fälle lag zur Jahresmitte bei mehr als 1,1 Millionen. Das zeigt eine Umfrage bei den Justizverwaltungen. Im Vergleich zum Vorjahr ist das eine Steigerung um 13%. Grund für die Entwicklung ist unter anderem der Personalmangel bei den Staatsanwaltschaften. Zum Auftakt der Ligaphase in der Europa League ist heute Bayer Leverkusen gefragt. Ab 21 Uhr geht es gegen den slowenischen Meister Celje. Leverkusens Ziel ist der Einzug ins Achtelfinale. Dafür muss Bayer die Ligaphase unter den besten 8 Teams abschließen.
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13: Könnte es sein, dass in diesem Mixtape um halb jetzt ABBA vorkommt? Lasst euch überraschen. Bruce Springsteen habe ich für euch. Glory Days. Und jetzt wird's so richtig positiv. Jetzt kann nichts mehr schief gehen. Don't worry, be happy. Bobby McFerrin.

Diesen Boss mag jeder. Obwohl er auch ein bisschen rumschreit. Bruce Springsteen, der Boss hier auf der 80er, 90er Oldie-Antenne im 80er Mixtape um halb. The Glory Days. Viele fiebern hin, vor allem in Düsseldorf. Aber also deutschlandweit natürlich. Sie spielen halt nur in Düsseldorf. 10 krasse Konzerte wird's geben. Ab Freitag in einer Woche ist es also soweit. Die Backstreet Boys, die sind mit ihren 10 großen Auftritten vor Ort eben. Und bevor die Backstreet Boys in Düsseldorf also ihre großen Hits raushauen, da rollt schon die Generalprobe durch die Stadt auf Schienen. Die Rheinbahn macht ihre Oldiebahn sozusagen am 24. September, also einen Tag davor, zur waschechten Backstreet Boys Bahn. 2 Stunden lang volle Boyband, Beschallung, dazu ein Gläschen Prosecco und jede Menge hellblau-weiß. Und wer schon vor dem Konzert in Nostalgie schwimmen will, der steigt um 19 Uhr am Hauptbahnhof Bahnsteig 8 ein. Tickets dafür gibt's für 21,30 Euro. Warum diese krude Zahl, weiß ich auch nicht. Also gibt's jetzt auf jeden Fall online schon auf rheinbahn.de. Guckt mal bei den Rundfahrten vorbei. Und dann könnt ihr vorglühen für die Backstreet Boys. Das machen wir jetzt hier auch, aber hier ist I Want It That Way. Yeah. 80er, 90er Oldie-Antenne. Habt einen wunderschönen Start in diesem Mittwoch.

80er, 90er Oldie-Antenne. Mit diesem Freizeittipp, damit wir fit bleiben im Herbst. Einfach kurz mal spazieren gehen, a walk in the park. Die großen Klassiker hier von der Nick Straker Band. Schönen guten Morgen und liebe Roxette-Fans, aufgepasst, in den USA und Kanada, die abgesagte Nordamerika-Tour ist keineswegs gestorben. Sie wird nachgeholt, yes! Per Gessle machte nämlich im aktuellen Interview klar, dass der Plan steht. Die Shows über den Teich sollen definitiv noch stattfinden. Langweilig wird es ihm sowieso nicht, bringt ein neues Album raus und in Österreich gibt es die Premiere des Musicals Joyride. Here's Roxette.

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5: 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Das Deutschlandwetter. Am Morgen zwischen Küste und Alpen heute ein Wettermix. Mal Sonne, mal nass, teils gewitterig. In der Südosthälfte gibt es tagsüber dichtere Wolken, schauerartigen Regen und Gewitter. Sonst wechseln sich Sonne, Wolken und Schauer ab. Es geht auf 19 Grad in Hamburg und Berlin, 21 in Köln und 25 Grad in München.
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5: Ich bin Sophie Gareis. Es ist 9 Uhr. Guten Morgen. Wackelt der Stuhl von Bundeskanzler Merz? Nach der CDU-Wahlschlappe in Sachsen-Anhalt könnten die Wahlen in Berlin und Mecklenburg-Vorpommern am kommenden Sonntag ausschlaggebend sein. Bundeskanzler Merz hat für Sonntagabend eine Sitzung des CDU-Präsidiums einberufen. Die Ergebnisse sollen aufgearbeitet werden. Dafür hat Merz jetzt sogar seine Reise kommende Woche nach New York zur UN-Generaldebatte abgesagt. Darf ein Getränk, das genauso aussieht wie Eierlikör, aber keiner isst, Likör ohne Ei heißen oder sorgt das für Verwechslungsgefahr? Darüber fällt in einer halben Stunde das schleswig-holsteinische Oberlandesgericht ein Urteil. Geklagt hatte der Schutzverband der Spirituosenindustrie, er hält allein die Bezugnahme auf Eier für unzulässig. In erster Instanz war der Verband allerdings mit seiner Klage gescheitert. Die Rekordpreise an den Tankstellen haben viele Menschen in Deutschland offenbar nicht davon abgehalten, ins Auto zu steigen. In seiner Sommerstaubilanz zählte der ADAC mehr Staus als vor einem Jahr. Knapp 129.000 Staus waren es in der gesamten Ferienzeit. Ein Anstieg um gut 8% zum Vorjahr.
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7: Also einen Stau haben wir hier nicht, aber wir haben 9 Hits, die bei euch im Büro ankommen wollen. Oder wo auch immer ihr seid. Und die 80er, 90er Oldie-Antenne hört die 9 nach 9. Was für eine tolle Playlist. Und ich sag nur, unser Motto, ein Elvis Presley. Am Tag muss sein. Und so eine schöne Nummer von ihm. It's now or never, das lege ich euch auf. Middle of the Road habe ich. Und ansonsten die 80er, 90er mit The Cure, Friday, I'm in Love. Und wir beginnen mit diesem, wow, tollen 80er. Bisschen Gänsehaut-Moment. Hier sind die Hooters.

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1: Jeppa. Und gleich was zum Träumen mit Chicago. You're the inspiration. Oh ja, ganz schön. Und ich hatte die Inspiration, zwei Songs reinzupacken, die irgendwie zusammenpassen. Einmal Tight Fit. The Lion Sleeps Tonight, wenn der Löwe schläft. Dann kommt der Tarzan daher. Tarzan Boy, here's Baltimore.

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0: Da trommelt man aufs Lenkrad oder auf die Tastatur und dann vergeht die Zeit schneller im Büro oder im Auto. Tight Fit, 80er Mixtape um halb auf der 80er, 90er Oldie-Antenne. The Lion Sleeps Tonight. Also wir können trommeln, dann vergeht die Zeit schneller. Oder wir können einfach weiter singen, so wie meine Kollegin Vanessa.
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2: Das ist wirklich schnell erklärt. Der Song hört auf, ihr singt weiter, wie ihr ja sowieso immer mitsingt. Einzig und allein, der Text muss einigermaßen stimmen. Ich drücke da gerne mal ein Auge zu, weil es einfach so viel Spaß bringt zu singen. Und das machst du jetzt hier, Martin.
3: Ja.
2: Sehr gut, da spielen wir doch glatt eine Runde weitersingen. Wo singst du am liebsten mit?
3: Im Auto. Wie gerade eben.
2: Sehr gut. Also bist du schon eingesungen? Dann würde ich sagen, bevor die Aufregung steigt, hier ist dein Song. 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

0: Wow, wer ist denn da noch mit dir?
1: Frau, wir fahren gerade nach Stuttgart.
0: Das war ein sehr schöner Chor.
1: Danke.
0: Genesis, I Can't Dance, hervorragend weitergesungen. Und deswegen hören wir jetzt im Ganzen, dann können

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3: Das Deutschlandwetter. Quer durchs Land wieder ein Mix. In der Südosthälfte schauerartiger Regen mit vorgelagerten kräftigen Gewittern. Sonst wechseln Wolken, Sonne und einzelne Schauer. Im Norden sind kurze Gewitter möglich. Höchstwerte heute in Lüneburg und Recklinghausen 20 Grad, Würzburg 21 und in Zwickau 22 Grad. Morgen regional öfter Sonne, im Südosten und an den Küsten anfangs etwas Regen.
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3: Ich bin Jutta Ribrock. Es ist 10 Uhr. Guten Tag. Zur Entlastung bei den hohen Spritpreisen gibt's gerade viele Vorschläge. Die Grünen fordern eine Übergewinnsteuer für Ölkonzerne und die Einnahmen daraus sollten an die Menschen fließen, sagte Fraktionsvize Audretsch am Morgen. Wirtschaftsministerin Reiche ist für Direktzahlungen an finanzschwache Haushalte. Umweltminister Schneider kann sich eine Senkung der Mehrwertsteuer auf Benzin und Diesel vorstellen. Bundeskanzler Merz hatte ja zeitnahe Maßnahmen angekündigt. Die Bundesregierung hat erneut 13 afghanische Straftäter aus Deutschland abgeschoben. Ein Charterflieger brachte die Männer gestern zurück nach Kabul. Sie waren in Deutschland unter anderem wegen Sexualdelikten, Körperverletzung und Drogenhandels straffällig geworden. Gute Nachrichten für den Umweltschutz. Das Ozonloch über der Antarktis war im vergangenen Jahr so klein wie selten seit Anfang der 90er Jahre. Die Weltwetterorganisation führt das vor allem auf das Verbot von Fluor-, Chlor-, Kohlenwasserstoffen zurück, kurz FCKW. Das wurde zum Beispiel für Kühlschränke oder Haarspray verwendet. Die Ozonschicht ist wichtig, weil sie uns auf der Erde vor gefährlichen UV-Strahlen schützt.
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4: Sensationelle Playliste, sage ich noch. Mit dieser Musik, da läuft aber wie geschmiert bei euch im Büro oder zu Hause oder im Auto. Weil das braucht ihr. Bob Dylan, sage ich nur. Knockin' on Heaven's Door. Es wird unheimlich mit Michael Jacksons Thriller. Und Happy Together sind wir auch noch, nämlich mit den Turtles. Also so eine kleine Zeitreise in die 60s. Das wird Spaß machen, meine Lieben. Und das hier ist ja, also gechillter geht's gar nicht. Hier ist TLC und Waterfalls. Die 10 nach 10. Viel Spaß.

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3: Und ich bin so stolz, diese Songs spielen zu dürfen. Von Paul Young, von Cyndi Lauper und von U2. Eben Pride in the Name of...

0: Das 80er Mixtape mit Cyndi Lauper, diese Perle, I drove all night. Ich drove jetzt auch, aber weg. Farbenmeter ist raus.
1: Diese Übergänge.
0: Ja, Wahnsinn.
1: Manchmal ein bisschen, ja, grenzwertig. Aber okay, ja, ne. So bist du.
0: Evi Ott kommt jetzt hier auf der 80er, 90er. Oldie Antenne übernimmt ab 11 dieses Mikrofon. Dieses. Ja.
1: Oh, das tut richtig gut in den Ohren, wenn man das macht.
0: Wenn man einen Kopfhörer auf hat, schon.
1: Meinst du, das ist draußen nicht so schlimm?
0: Nein.
1: Doch, weil ich glaube, das ist doof.
0: Also wenn da einer so eine richtige Bassbox hat, aber hallo, oder wenn man sowas...
1: Entgleitet uns das gerade hier ein bisschen?
0: Ich glaube, ja. Ich spiele Musik. Hier ist Take Me Home, Country Roads. Ich gehe jetzt. Ich warte mir

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13: Das Deutschlandwetter. Quer durchs Land wieder ein Mix. In der Südosthälfte schauerartiger Regen mit vorgelagerten kräftigen Gewittern. Sonst wechseln Wolken, Sonne und einzelne Schauer. Im Norden sind kurze Gewitter möglich. Höchstwerte heute in Lüneburg und Recklinghausen 20 Grad, Würzburg 21 und in Zwickau 22 Grad. Morgen regional öfter Sonne, im Südosten und an den Küsten anfangs etwas Regen.
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13: Ich bin Jutta Ribrock. Es ist 11 Uhr. Guten Tag. Die Bundesregierung plant ein 10-Punkte-Programm gegen islamistischen Terror. Gefährder sollen öfter mit Fußfesseln überwacht werden, so Innenminister Dobrindt. Wer jemanden mit einem Messer in Lebensgefahr bringt, soll künftig mindestens ein Jahr ins Gefängnis. Zur Vorbeugung dürfen in Zukunft nicht nur Bundesbehörden, sondern auch die Ermittlungsbehörden der Länder bestimmte Telekommunikationsdaten vorübergehend sichern lassen. Die EU-Kommission will abgestufte Altersgrenzen für Social Media festlegen. In der Europäischen Union sollen Kinder unter 13 dann gar keinen Zugang zu Instagram, TikTok und Co. haben. Ein eigenes Nutzerkonto erst mit 15. Das kündigte Kommissionspräsidentin von der Leyen in ihrer Rede zur Lage der EU an. Immer mehr deutsche Urlauber buchen ihre Reisen sehr kurzfristig. Das zeigen Daten des Reiseanbieters DerTour. Auch die Nachfrage insgesamt war in diesem Jahr bisher niedriger als 2025. Viele Kunden seien abwartend wegen der zahlreichen Krisenherde weltweit, so DerTour.
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14: Hallo ihr Lieben, kennt ihr das vielleicht noch aus der Schule? Der eine oder die eine, die einen spicken lässt, Tipps gibt. So ist es auch bei uns. Also ich mit euch. Ich würde zum Beispiel in dieser Stunde genau hinhören, wann ein ABBA-Song läuft. Dann während dem Song eine WhatsApp schicken und mit ein bisschen Glück geht es nämlich dann für euch zur ABBA-Voyage-Show nach London. 0800 339 2000, schon mal die Nummer für euch, einfach so zur Sicherheit. Schönen Mittwoch euch.

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3: Mit allem aus den 80ern, was Spaß macht. Ganz schön hotty mit Marvin Gaye. Bei PhD denkt ihr euch vielleicht, oh, auch mal wieder da. Gut so, I won't let you down. Und wir starten das 80er Mixtape mit den Bangles.

Das 80er Mixtape mit Marvin Gaye, Sexual Healing. So nachdem uns dieser Hit so ein bisschen, ich sag jetzt mal, ja, angeheizt hat, machen wir gleich weiter mit Viel Gefühl bei Robin Beck, First Time und kleine Schwitzkur mit Inner Circle hier auf der 80er, 90er Oldie Antenne.

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12: Das Deutschlandwetter. Quer durchs Land wieder ein Mix. In der Südosthälfte schauerartiger Regen mit vorgelagerten kräftigen Gewittern. Sonst wechseln Wolken, Sonne und einzelne Schauer. Im Norden sind kurze Gewitter möglich. Höchstwerte heute in Lüneburg und Recklinghausen 20 Grad, Würzburg 21 und in Zwickau 22 Grad. Morgen regional öfter Sonne, im Südosten und an den Küsten anfangs etwas Regen.
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12: Ich bin Jutta Ribrock. Es ist 12 Uhr. Guten Tag. Rückenwind für Friedrich Merz. Alle CDU-Ministerpräsidenten stellen sich geschlossen hinter den Bundeskanzler. In einer gemeinsamen Erklärung heißt es, der Weg zu neuem Vertrauen der Menschen in die Christdemokratie führe über das Zuhören und politisches Handeln, nicht über Personaldiskussionen. Nach der Schlappe für die CDU bei der Wahl in Sachsen-Anhalt waren Forderungen laut geworden, Merz solle zurücktreten. Darf ein Getränk, das genauso aussieht wie Eierlikör, aber keiner isst, Likör ohne Ei heißen? Oder sorgt das für Verwechslungsgefahr? Das Oberlandesgericht Schleswig hat jetzt entschieden, Likör ohne Ei darf auch weiter so heißen. Der Hersteller produziert den veganen Likör auf Sojabasis. Die EU-Kommission will abgestufte Altersgrenzen für Social Media festlegen. In der Europäischen Union sollen Kinder unter 13 dann gar keinen Zugang zu Instagram, TikTok und Co. haben. Ein eigenes Nutzerkonto erst mit 15. Das kündigte Kommissionspräsidentin von der Leyen in ihrer Rede zur Lage der EU an.
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13: Und hier ist Efi Ott.
15: Ladies, es geht nichts über aufrichtige Freundschaft zwischen zwei Frauen oder mehreren. Tag der Frauenfreundschaft. Also, wenn ihr wollt, dann schickt eure Mädels einfach mal schnell eine WhatsApp mit einem Herzchen und habt einfach eine gute Zeit miteinander. Schöne Mittwoch mit uns und den Hits von Robbie Williams, Thelma Houston und Eros. Zip.

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1: REO Speedwagon habe ich gleich für euch. Keep on loving you. Hat so ein bisschen Seltenheitsstatus. Textsicher seid ihr ganz bestimmt bei Heinz Rudolf Kunze. Und sie hier ist nicht nur eine großartige Schauspielerin. Sie schafft es vor allem mit dem Hit, die volle Packung an Gefühl in einen Song zu stecken. Barbara Streisand im 80er Mixtape für euch.

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Hits, die ihr nicht so oft hört, die bei euch vielleicht diesen ach cool, dass da läuft Gedanken in den Kopf zaubern. Das 80er Mixtape um halb für euch. Nächste Stunde ein Hit über das Gesellschaftsspiel überhaupt. Schöne Mittagspause mit uns, mit der 80er, 90er Oldie-Antenne. Bell Book and Candle gleich für euch nach Desk.

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11: Das Deutschlandwetter: in der Nordwesthälfte Schauer und kurze Gewitter. Ein Streifen mit weiterem Regen und kräftigen Gewittern wandert außerdem von Osten nach Süden. Die Höchstwerte heute in Schwerin und Moers und Wittenberg 19 Grad, in Konstanz am Bodensee 25 Grad.
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11: Ich bin Arno Siegemund, es ist 13 Uhr, guten Tag. Nach Rücktrittsforderungen an Bundeskanzler Merz bekommt er jetzt Unterstützung von allen CDU-Ministerpräsidenten. In einer gemeinsamen Erklärung schreiben die 8 CDU-Politiker, Vertrauen werde wieder entstehen, wenn Politik die Probleme und Fragen löst, die die Menschen in ihrem Alltag beschäftigen. Als Ministerpräsidenten wollen und werden wir gemeinsam mit dem Bundeskanzler unseren Beitrag dazu leisten. Die Bundesregierung plant ein 10-Punkte-Programm gegen islamistischen Terror. Gefährder sollen öfter mit Fußfesseln überwacht werden, so Innenminister Dobrindt. Wer jemanden mit einem Messer in Lebensgefahr bringt, soll künftig mindestens ein Jahr ins Gefängnis. Gute Nachrichten für die Umwelt und uns Menschen. Das Ozonloch über der Antarktis war im vergangenen Jahr so klein wie selten seit Anfang der 90er Jahre. Die Weltwetterorganisation führt das vor allem auf das Verbot von Fluorchlorkohlenwasserstoffen zurück, kurz FCKW. Das wurde zum Beispiel für Kühlschränke oder Haarspray verwendet.
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13: Hallo zusammen, und ich weiß nicht, wie es euch geht, aber bei befriedigend ist ihr Schluss, wenn das Urteil die Stiftung Warentest vergeben hat. Heute vor 62 Jahren wurde die Stiftung Warentest gegründet, also ein sehr gut für den Hit von George Michael Freedom. Sehr gut auch für Tanita Tikaram und sowieso für Soul Sister, The Way to Your Heart.

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3: Der absolute Runterfahrer von Sam Brown. Stop gleich für euch. Klaus Lage mit Monopoly habe ich drin. Und wir starten das 80er Mixtape mit Phil Collins. Don't lose my number.

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nur wenige Songs schaffen es, uns so zu entschleunigen wie der von Sam Brown, Stop. Mit drin für euch im 80er-Mixtape. Also wir machen tempomäßig jetzt auch keinen fetten Cut, sondern

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7: Das Deutschlandwetter in der Nordwesthälfte, Schauer und kurze Gewitter. Ein Streifen mit weiterem Regen und kräftigen Gewittern wandert außerdem von Osten nach Süden. Die Höchstwerte heute in Schwerin und Moers und Wittenberg 19 Grad, in Konstanz am Bodensee 25 Grad.
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7: Ich bin Arno Siegemund, es ist 14 Uhr, guten Tag. Friedrich Merz bekommt Rückendeckung aus den eigenen Reihen. Die 8 CDU-Ministerpräsidenten der Länder haben in einer gemeinsamen Erklärung klargemacht, dass sie keine weitere Personaldebatte um den Kanzler wollen. Merz wertet das als Unterstützung und spricht von einem Signal für Stabilität und Glaubwürdigkeit. Die Landeschefs betonen, Vertrauen in die Christdemokratie entstehe durch Zuhören und politisches Handeln, nicht durch Personaldiskussionen. Die EU-Kommission will abgestufte Altersgrenzen für Social Media festlegen. In der EU sollen Kinder unter 13 dann gar keinen Zugang mehr zu Insta, TikTok und Co. haben. Ein eigenes Nutzerkonto erst mit 15 Jahren. Das kündigte Kommissionspräsidentin von der Leyen an. Unionsfraktionschef Frey dringt wegen der stark gestiegenen Benzinpreise auf Entlastungen für die Verbraucher innerhalb weniger Wochen. Ziel müssten Sofortmaßnahmen zum 1. Oktober sein, sagte der CDU-Politiker bei RTL. Als Möglichkeiten nannte Frey eine neuerliche Senkung der Energiesteuer nach dem Vorbild des Tankrabatts von Mai und Juni sowie eine Senkung der Mehrwertsteuer auf Kraftstoffe von 19 auf 7%.
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8: Liebe Grüße und viel Spaß beim Reeperbahn-Festival in Hamburg. Geht heute los. Vielleicht schon mal die Elektrolyte-Mischung bereithalten. Elton John für euch gleich mit Rocketman. Gerne laut machen bei Bruce Springsteen, Born in the USA. Und wir starten mit der Eiskönigin, die schon in den 90ern gewusst hat, wie es geht. Madonna, Frozen.

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6: Der kleine, schöne Überraschungseffekt im 80er Mixtape gleich mit Cameo. Word Up, holt schon mal die Taschentücher raus für ganz viel Gefühl bei Chicago. Hard to say I'm sorry. Und for sorry kommt Goodbye.

Deal, den Cameo damit Word Up gemacht haben, das 80er Mixtape für euch. Immer um halb. Nächstes wieder in einer Stunde hier auf der 80er, 90er Oldie Antenne. Whitney Houston gleich mit ihrer damals vierjährigen Tochter Bobby Christina. My Love is Your Love. Super schöner Song. Gleich nach Blinded by the

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5: Das Deutschlandwetter. In der Nordwesthälfte Schauer und kurze Gewitter. Ein Streifen mit weiterem Regen und kräftigen Gewittern wandert außerdem von Osten nach Süden. Die Höchstwerte heute in Schwerin und Moers und Wittenberg 19 Grad, in Konstanz am Bodensee 25 Grad.
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5: Ich bin Arno Siegemund, es ist 15 Uhr, guten Tag. Die Bundesregierung reagiert mit einem 10-Punkte-Plan auf den islamistischen Anschlag beim Christopher Street Day in Berlin. Geplant sind unter anderem härtere Strafen für besonders gefährliche Messerangriffe mit einer Mindestfreiheitsstrafe von einem Jahr sowie ein stärkeres Gewicht der Sicherheitsinteressen bei Bewährungsentscheidungen. Beim Jugendstrafrecht sollen Gerichte genauer begründen, warum sie es bei Heranwachsenden anwenden. Außerdem setzt die Regierung verstärkt auf Instrumente wie elektronische Fußfesseln und Präventivgewahrsam, um sogenannte Gefährder besser zu überwachen. Die CDU-Ministerpräsidenten stellen sich nach tagelangen Spekulationen klar hinter Bundeskanzler Merz. In einer gemeinsamen Erklärung wenden sie sich gegen Personaldebatten und versprechen gemeinsam mit Merz, die Probleme der Menschen anzupacken. Merz wertet das als Unterstützung und spricht von einem Signal für Stabilität und Glaubwürdigkeit bei seinem Reformkurs. Der Bundesgerichtshof befasst sich seit heute mit dem Rechtsstreit über die Bestellung von Schutzmasken in der Corona-Zeit. In mehreren Prozessen fordern die Lieferanten Geld vom Bund zurück. Hintergrund ist, dass im März 2020 der damalige Bundesgesundheitsminister Jens Spahn versucht hatte, schnellstmöglich viele Masken zu besorgen. Deswegen wurden jedem Unternehmen Festpreise versprochen.
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7: Kurz nach 15 Uhr am Mittwoch und wir starten die Show gleich mit einem der coolsten Oldies aller Zeiten. The Cure, Boys Don't Cry. Vorher ein One-Hit-Wonder aus 90ern von einer Tochter an ihren Papa und Billy Joel ist schuld an nix. Wir haben nicht angefangen. 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

The Cure, einer der coolsten Oldies aller Zeiten, hat man so getanzt, dass man so die Ärmel ganz weit runtergezogen hat, über die Hände, so drüber und dann einfach die Arme beim Tanzen so hin und her geschwenkt. Das war alles sehr, sehr einfach und noch vor Macarena und Lambada-Tänzen, was dann irgendwie auch nur die coolen Kinder konnten. Ein One-Hit-Wonder aus den 90ern gibt's gleich mit 74, 75 und hier ist Falco, der hat mal gesagt, wer sich an die 80er erinnert, der hat sie nicht erlebt.

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1: Soft, wild und rockig diese Stunde. The Lady in Red, Sydney Youngblood und Joan Jett. Hier ist aus 82. I love Rock'n'Roll.

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Wonder, obwohl sie wirklich viel Musik gemacht haben, die Berliner. Blueprint, die Rainbirds bei der 80er, 90er Uli-Antenne. Es ist Mittwochnachmittag, mein Name ist Gerlinde Jenicke und jetzt gibt's eine Stimme wie ein warmes, frisch eingelassenes Bad mit Schaum. Barry White. 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
12: Das Deutschlandwetter in der Nordwesthälfte. Schauer und kurze Gewitter. Ein Streifen mit weiterem Regen und kräftigen Gewittern wandert außerdem von Osten nach Süden. Die Höchstwerte heute in Schwerin und Moers und Wittenberg 19 Grad, in Konstanz am Bodensee 25 Grad.
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12: Ich bin Arno Siegemund, es ist 16 Uhr, guten Tag. Unionsfraktionschef Frei dringt wegen der stark gestiegenen Benzinpreise auf Entlastungen für die Verbraucher innerhalb weniger Wochen. Ziel müssten Sofortmaßnahmen zum 1. Oktober sein, sagte der CDU-Politiker bei RTL. Als Möglichkeiten nannte Frei eine neuerliche Senkung der Energiesteuer nach dem Vorbild des Tankrabatts von Mai und Juni sowie eine Senkung der Mehrwertsteuer auf Kraftstoffe von 19% auf 7%. Bei einem Gebäudeeinsturz in der Stadt Gaza hat es in der Nacht viele Tote gegeben. Mindestens 16 Menschen, darunter auch Kinder, kamen ums Leben. 25 wurden verletzt. Möglicherweise sind noch bis zu 100 Menschen unter den Trümmern verschüttet. Die EU-Kommission will, dass Kinder in Europa erst ab 13 Zugang zu Social Media bekommen. Kommissionspräsidentin von der Leyen sagte, es brauche unterschiedliche Stufen für alle Altersgrenzen. Das bedeutet gar keine sozialen Medien für alle unter 13, eigene Accounts erst ab 15. Die Unternehmen müssten künftig beweisen, dass sie sich an die Regeln in der EU halten.
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14: Umberto Tozzi haben wir gleich in der Playlist. Gloria. Es ist Mittwochnachmittag und wir feiern den Sommer ein bisschen nach mit Bryan Adams. 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

Mittwochnachmittag bei der 80er, 90er Oldie-Antenne. Heart aus den 90ern gibt's gleich mit einem Song über eine verruchte Autofahrt durch die Nacht nach großen Gefühlen von Dan Harrow. Was macht denn der eigentlich heute? Ja, den gibt's gar nicht. Ist ein italienisches 80er-Projekt gewesen. Stefano Zandri heißt der Sänger. Hin und wieder tritt er noch auf 80er-Events, unter anderem mit diesem Hit Don't Break My Heart.

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4: Ganz außergewöhnliche Runde diese Stunde. Heinz Rudolf Kunze kennen wir, aber alles, was sie will, haben wir lange nicht gehört. Supertramp, It's Raining Again, verorten wir eigentlich auch noch vor den 80ern, oder? Ist aber aus 82 und die Pet Shop Boys sind dabei. Die sind immer wieder mal drin, aber mit Heart auch eine kleine Perle.

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Heinz Rudolf Kunze, alles was sie will im 80er Mixtape am Mittwochnachmittag. Jede Stunde neu und wild gemixt hier bei der 80er, 90er Oldie-Antenne. Viel Spaß jetzt mit einem der besten Oldies aller Zeiten. Hier ist Bonnie Tyler.

Simply Red Stars bei der 80er, 90er Uldi Antenne, auch wirklich eine tolle Band und immer wieder Teil hier der Playliste. Und vor allem lieben wir einfach die 80er, jetzt mit Animotion. Den Text hat Bernie Taupin geschrieben, das ist was Besonderes gewesen, denn eigentlich, bis auf wenige kleine Ausflüge, war er der exklusive Songschreiber für Elton John. Sehr wandelbar

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5: Das Deutschlandwetter in der Nordwesthälfte, Schauer und kurze Gewitter. Ein Streifen mit weiterem Regen und kräftigen Gewittern wandert außerdem von Osten nach Süden. Die Höchstwerte heute in Schwerin und Moers und Wittenberg 19 Grad, in Konstanz am Bodensee 25 Grad.
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5: Ich bin Arno Siegemund, es ist 17 Uhr, guten Tag. Unionsfraktionschef Frei dringt wegen der stark gestiegenen Benzin- und Dieselpreise auf schnelle Entlastungen für die Autofahrer. Ziel müssten Sofortmaßnahmen zum 1. Oktober sein, sagte der CDU-Politiker bei RTL.
7: Dass die stark gestiegenen Preise dazu führen, dass auf alles ja nochmal eine deutlich höhere Mehrwertsteuer draufkommt. Das heißt, der Staat profitiert davon, dass der Rohölpreis höher ist. Davon etwas zurückzugeben und statt 19 nur 7% Mehrwertsteuer zu verlangen, wäre deswegen eine naheliegende Maßnahme.
5: Ein 24 Jahre alter Autofahrer ist in Frankfurt zu 3 Jahren Gefängnis verurteilt worden. Er hatte nach Lachgaskonsum mit deutlich zu hoher Geschwindigkeit 2 E-Scooter gerammt. Dabei starben 2 23 Jahre alte Zwillingsbrüder. Ein weiterer Fahrer wurde schwer verletzt. Das Gericht wertete die Tat als versuchten Mord an einem E-Scooter-Fahrer sowie fahrlässige Tötung. Ein ehrenamtlicher Mitarbeiter der evangelischen Kirche in Bremen steht unter Verdacht, pornografische Inhalte verbreitet zu haben. Mindestens 2 Menschen könnten betroffen sein, sagte eine Sprecherin der Staatsanwaltschaft, die nach einer Anzeige der Kirche ermittelt. Weitere Details nannte die Behörde aber nicht.
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9: Kurz nach 17 Uhr und den Feierabend drehen wir gleich ordentlich auf mit den Buggles. Video Killed the Radio Star, einer der besten Oldies aller Zeiten. Wir haben die Lighthouse Family dabei. Viele Hits hatten die nicht, aber die diese hatten, waren extrem erfolgreich. Und hier sind Status Quo mit ihrem größten Hit ever aus den 80ern.

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1: Eine kleine Premium-Runde, da haben wir Freddie Mercury gleich dabei. Der war großer Elvis-Fan. Bei dem Song hört man es auch wirklich raus gleich. Dazu gibt's Foreigner.

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Freddie Mercury im 80er Mixtape für diese Stunde hier bei der 80er, 90er Uldi-Antenne. Es ist Mittwochnachmittag und wir gehen den Feierabend mal gelassen an. Ich habe das Gefühl, die 90er kommen gerade so zurück, ja, was Filme angeht. Sixth Sense zum Beispiel wurde mir groß angeboten mit Bruce Willis gerade auf Netflix. Und der Film ist aus 99. 5 Jahre vorher kam Philadelphia raus. Unglaublich bewegender Film mit Tom Hanks. Und das hier ist der Soundtrack dazu von Bruce Springsteen.

0: Fleetwood Mac, das sind dann immer so meine Highlights in der Playlist. Wenn die laufen, die hätte ich so gerne mal live gesehen, aber wird wohl nicht passieren. Stevie Nicks würde mir reichen. Erstmal freue ich mich sehr auf die Doku, die demnächst rauskommt, wird wohl auf Apple TV dann ausgestrahlt. Hier ist die 80er, 90er Oldie-Antenne und hier ist meine Empfehlung für einen Klingelton auf dem Handy. Freuen sich alle an der Kasse, wenn es klingelt und das Telefon ganz, ganz tief unten in der Tasche steckt.
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0: 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Deswegen, wenn's Telefon klingelt, freuen wir uns, wenn ihr rangeht. Marktforschungsinstitute fragen gerade, wann ihr uns hört. Nehmt euch bitte ein paar Minuten Zeit. Wir sagen jetzt schon mal Danke.
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5: Das Deutschlandwetter am Abend und in der Nacht meist regnerisch, vor allem im Südosten und im Norden. Morgen geht der Regen dann weiter, vor allem eben im Nordwesten. Die Höchstwerte dann in Dresden, Köln und Ulm 20 Grad, in Hannover 19 Grad.
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5: Ich bin Arno Siegemund, es ist 18 Uhr, guten Abend. Die CDU-Ministerpräsidenten stellen sich nach tagelangen Spekulationen klar hinter Bundeskanzler Merz. In einer gemeinsamen Erklärung wenden sie sich gegen Personaldebatten und versprechen gemeinsam mit Merz, die Probleme der Menschen anzupacken. Merz wertet das als Unterstützung und spricht von einem Signal für Stabilität und Glaubwürdigkeit bei seinem Reformkurs. Innenminister Dobrindt und Arbeitsministerin Bass wollen gegen den Missbrauch von Sozialleistungen vorgehen. Durch mehr Datenabgleich zwischen den Behörden soll besser als bisher erkannt werden können, wer unberechtigt Leistungen bezieht. Auch ein schärferes Vorgehen gegen Vermieter von sogenannten Schrottimmobilien und gegen Schwarzarbeit ist Teil des Aktionsplans. Die EU-Kommission will abgestufte Altersgrenzen für Social Media festlegen. In der EU sollen Kinder unter 13 dann gar keinen Zugang mehr zu Insta, TikTok und Co. haben. Ein eigenes Nutzerkonto erst mit 15 Jahren. Das kündigte Kommissionspräsidentin von der Leyen an.
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7: Kurz nach 18 Uhr am Mittwochabend. Auch Mensch, habt ihr die Videos von Celine Dion gesehen? Sie singt natürlich nicht wie früher, aber sie ist eine Legende einfach. Und sagte dann im Konzert beim ersten Song, ich hatte mir fest vorgenommen, nicht zu weinen, aber ich bin so glücklich, euch alle zu sehen. Ich habe euch vermisst. Och Mensch, da musste man mitweinen. Da sind die Tränen natürlich doch durchgebrochen. Hier ist sie mit den 90ern. Celine Dion, that's the way.

Die Sultans of Swing, einer der besten Oldies aller Zeiten, die Dire Straits bei der 80er, 90er Oldie-Antenne. Es ist Mittwochabend, gleich wird es ein bisschen wilder. So leichte 90er-Malle-Vibes mit No Mercy, Where Do You Go? Und vorher Steve Winwood mit einem Hit über Valerie Carter. Die war Country-Sängerin, die beiden waren ein Paar. Ihre Drogensucht hat die Beziehung zerstört und er hat diesen ja musikalischen Brief geschrieben, um sie zur Vernunft

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3: Diese Runde rockt und poppt. Es ist der Hammer schlechthin. Wham und Freedom aus 84. Vorher Falco, Rock Me Amadeus und das sind AC/DC. You Shook Me All Night Long.

George Michael ein bisschen von den Supremes. You Can't Hurry Love ausgeliehen, war großer Fan von und daraus wurde Freedom. Und heute läuft dieser Hit im 80er Mixtape. Gibt Neues in einer Stunde wieder mit neuen wilden 80ern. Und jetzt ist es wieder soweit. Die 80er, 90er Oldie-Antenne spielt ABBA. 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

Die Goo Goo Dolls und Iris, der Sänger, war in einer schlimmen Krise, hat dann so eine Vorabversion des Films Stadt der Engel mit Meg Ryan und Nicolas Cage gesehen und fand den so berührend, dass er den kompletten Song innerhalb nur einer Stunde geschrieben hat für den Film. 80er, 90er, Oldie-Antenne jetzt mit den 80ern und Chorus.

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5: Das Deutschlandwetter am Abend und in der Nacht meist regnerisch, vor allem im Südosten und im Norden. Morgen geht der Regen dann weiter, vor allem eben im Nordwesten. Die Höchstwerte dann in Dresden, Köln und Ulm 20 Grad, in Hannover 19 Grad.
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5: Ich bin Arno Siegemund, es ist 19 Uhr, guten Abend. Die CDU-Ministerpräsidenten stellen sich nach tagelangen Spekulationen klar hinter Kanzler Merz. In einer gemeinsamen Erklärung wenden sie sich gegen Personaldebatten und versprechen, gemeinsam die Probleme der Menschen anzupacken. Der Politikexperte Albrecht von Lucke sieht Merz damit gestärkt, auch wenn die Wahlen in Berlin und Mecklenburg-Vorpommern am Sonntag für die Union in die Hose gehen sollten.
6: Der Druck war also so groß geworden, dass die Ministerpräsidenten sich jetzt genötigt sahen, diesen Vertrauensbeweis jetzt schon zu erbringen. Das wird aber meines Erachtens über den Sonntag hinausgehen, denn es wäre ja absurd, wenn wir uns vorstellen würden, man hat es heute ausgesprochen und zieht es danach zurück.
5: Bericht von Lucke beim Sender NTV. Die Bundesregierung reagiert mit einem 10-Punkte-Plan auf den islamistischen Anschlag beim Christopher Street Day in Berlin. Geplant sind unter anderem härtere Strafen für besonders gefährliche Messerangriffe mit einer Mindestfreiheitsstrafe von einem Jahr sowie ein stärkeres Gewicht der Sicherheitsinteressen bei Bewährungsentscheidungen. Beim Jugendstrafrecht sollen Gerichte genauer begründen, warum sie es bei Heranwachsenden anwenden. Außerdem setzt die Regierung verstärkt auf Instrumente wie elektronische Fußfesseln und Präventivgewahrsam, um sogenannte Gefährder besser zu überwachen. Ein 24 Jahre alter Autofahrer ist in Frankfurt zu 3 Jahren Gefängnis verurteilt worden. Er hatte nach Lachgaskonsum mit deutlich zu hoher Geschwindigkeit 2 E-Scooter gerammt. Dabei starben 2 23 Jahre alte Zwillingsbrüder. Ein weiterer Fahrer wurde schwer verletzt. Das Gericht wertete die Tat als versuchten Mord an einem E-Scooter-Fahrer sowie fahrlässige Tötung.
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7: Kurz nach 19 Uhr am Mittwochabend. Wir haben noch eine Runde zusammen hier und machen uns den Feierabend schön gleich mit einem der besten Oldies aller Zeiten mit The Police. Vorher gibt es einen sehr romantischen Seal aus dem Batman-Soundtrack. Und los geht's in dieser Stunde mit F.R. David und einem

aller Zeiten so sanft und ja auch kraftvoll von The Police, die 80er, 90er Oldie-Antenne, gleich mit einem Hit, den wirklich alle geliebt haben in den 90ern. Ich glaube, das war wirklich einer der meistgespielten Hits, 95. Wir hören ihn gleich, könnt ihr ja mal raten. Erkennungszeichen ist das Glas, das nach 5 Sekunden auf dem Boden zerspringt. Vorher einer der entspanntesten 80er von Tracy Chapman. Hier ist Fast Car.

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4: Das Model vom Kraftwerk ist gleich dabei in dieser Runde. Außerdem eine der schönsten Stimmen der 80er, Jennifer Rush. Und los geht's mit dem Hit, der gerne für einen Love-Song gehalten wird. Geht aber eher darum, sich jemanden zum Zeitvertreib zu suchen. Also nix wahre Liebe. Hier sind R.E.M.

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Jennifer Rush, Destiny im 80er Mixtape. Die gibt's ja bald wieder mit neuer Musik. Möglicherweise, sowas hat sie letztens in einer Talkshow angedeutet. Da sind wir doch dabei. Die 80er, 90er, Oldie-Antenne am Mittwochabend. Hier ist ein 90er von Guns N' Roses. Die konnten sehr wild und laut, aber auch mal so ohne Schlag

0: Boys bei der 80er, 90er Uldi-Antenne am Mittwochabend wird ein neues Album geben. Das erscheint am 9. Oktober und hier gibt's natürlich unsere Lieblingshits aus den 80ern, wie hier mit Always on My Mind. Monty Python jetzt in der Playlist, das ist auch eine Ironie, ne? Eine Comedy-Truppe, die sich wegen eines ganz schlimmen Streits getrennt hat, also gar nicht sehr lustig. 2014 gab's nochmal was gemeinsam und jetzt gibt's einen ihrer besten Uldis aller Zeiten. Always look on the bright side of life.
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1: Das Deutschlandwetter am Abend und in der Nacht meist regnerisch, vor allem im Südosten und im Norden. Morgen geht der Regen dann weiter, vor allem eben im Nordwesten. Die Höchstwerte dann in Dresden, Köln und Ulm 20 Grad, in Hannover 19 Grad.
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1: Ich bin Arno Siegemund, es ist 20 Uhr, guten Abend. Bundeswirtschaftsministerin Reiche will die Autofahrer wegen der hohen Spritpreise entlasten, aber anders als die SPD. Die CDU-Politikerin schlägt vor, die Mehrwertsteuer auf Kraftstoffe befristet von 19% auf 7% zu senken, damit die Entlastung direkt an den Tankstellen ankommt. Außerdem prüft Reiche Hilfen für das Transportgewerbe und gezielte Zahlungen für Menschen mit niedrigerem Einkommen, etwa über Direktauszahlungen Anfang kommenden Jahres. Die CDU-Ministerpräsidenten stellen sich nach tagelangen Spekulationen klar hinter Bundeskanzler Merz. In einer gemeinsamen Erklärung wenden sie sich gegen Personaldebatten und versprechen gemeinsam mit Merz, die Probleme der Menschen anzupacken. Merz wertet das als Unterstützung und spricht von einem Signal für Stabilität und Glaubwürdigkeit bei seinem Reformkurs. Die EU-Kommission will abgestufte Altersgrenzen für Social Media festlegen. In der EU sollen Kinder unter 13 dann gar keinen Zugang mehr zu Insta, TikTok und Co. haben. Ein eigenes Nutzerkonto erst mit 15 Jahren. Das kündigte Kommissionspräsidentin von der Leyen an.

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4: In der Nacht regnet es im Süden noch ordentlich, vor allem an den Alpen. Sonst wird's teils klar, stellenweise gibt's Nebel. Im Norden sind noch ein paar Schauer unterwegs. Mit 7 bis 11 Grad wird's frisch. Morgen gibt's einen Mix aus Sonne und Wolken. Im Südosten hört der Regen langsam auf. Im Norden gibt's vereinzelt noch Schauer, sonst ist es trocken. Nachmittags zieht im Nordwesten neuer Regen auf. 17 bis 24 Grad sind drin. Dazu wird ein kräftiger Südwestwind. An der Nordsee wird's teilweise richtig stürmisch.
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4: Ich bin Helen Martin. Was wird die Bundesregierung konkret gegen die hohen Spritpreise machen? Wirtschaftsministerin Reiche schlägt vor, die Mehrwertsteuer auf Sprit zu senken. Das hat sie am Rande eines G20-Treffens in den USA gesagt. Die Abgabe für Kraftstoffe soll, wenn es nach ihr geht, von 19 auf 7% gesenkt werden. Das würde die Bürger und auch das Logistikgewerbe entlasten. Einen Spritpreisdeckel lehnt Reiche ab. Wer künftig Zugbegleiter, Polizisten, Feuerwehrleute oder auch Rettungskräfte angreift, soll härter bestraft werden. Das plant Justizministerin Hubig, wie sie den Funke-Medien gesagt hat. Bei Angriffen auf Polizisten soll demnach die Mindeststrafe von 3 auf 6 Monate Freiheitsstrafe steigen. Ähnliche Regeln sollen für Bahnpersonal oder auch Energiemitarbeiter gelten. Der Gesetzentwurf soll in den nächsten Wochen ins Kabinett. Am 3. Oktober wählt Lettland ein neues Parlament und Deutschland wird helfen, den Luftraum zu sichern. Das Verteidigungsministerium hat mitgeteilt, dass 4 Eurofighter aus Neuburg an der Donau für ungefähr eine Woche nach Lettland verlegt werden. Der baltische Staat ist auch in der NATO und hatte Bündnispartner um Unterstützung gebeten. In den letzten Wochen wurde der Luftraum dort immer wieder durch Drohnen verletzt.

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1: Hier ist der Wolfram aus München. Ich muss euch jetzt einfach wieder mal ein Kompliment machen. Ich finde es einfach toll, wie eben auch gerade eure Moderatorinnen und Moderatoren teilweise die Stücke anmoderieren. Man merkt ihnen an, dass sie irgendwie mit der Musik verbunden sind. Also es ist einfach toll, wie ihr das macht, wie ihr moderiert. Da seid ihr eins. Ja.

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2: In der Nacht regnet es im Süden noch ordentlich, vor allem an den Alpen. Sonst ziehen nur Wolken durch, es ist Nebel mit dabei. Im Norden sind ein paar Regenschauer mit dabei, bei 7 bis 11 Grad wird's frisch. Morgen gibt's einen Mix aus Sonne und Wolken, im Südosten hört der Regen langsam auf, im Norden gibt's vereinzelt noch Schauer, sonst ist es trocken. Nachmittags zieht im Nordwesten neuer Regen auf, bei 17 bis 24 Grad geht's durch den Donnerstag.
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2: Ich bin Christian Lang. Wer Bahnbeschäftigte angreift, soll künftig mit härteren Strafen rechnen müssen. Das hat Bundesjustizministerin Hubig der Funke Mediengruppe gesagt. Es geht aber nicht nur um Bahnbeschäftigte. Ronny Thora mit Einzelheiten.
4: Vor wenigen Wochen hatte die Bahngewerkschaft EVG mit bundesweiten Streiks gedroht, wenn dieses Jahr kein Gesetz mehr für härtere Strafen komme. Nun will Justizministerin Hubig in den nächsten Wochen einen Gesetzentwurf ins Kabinett bringen. Es geht um härtere Strafen, etwa längere Freiheitsstrafen für Angriffe auf Zugpersonal, aber auch auf Polizisten, Gerichtsvollzieher, Feuerwehrleute, Rettungskräfte oder Mitarbeiter von Firmen in der Strom-, Wasser- und Wärmeversorgung.
2: Wie sollen die Entlastungen bei den hohen Spritpreisen aussehen? Bundeswirtschaftsministerin Reiche schlägt vor, die Mehrwertsteuer für Kraftstoffe vorübergehend von 19% auf 7% zu senken. Eine solche Senkung könnte direkt an der Zapfsäule ansetzen, sagte sie am Rande eines G20-Treffens in den USA. Einen Spritpreisdeckel oder eine Übergewinnsteuer auf Extraprofite der Mineralölkonzerne lehnt sie ab. 86% der Menschen in Deutschland haben sich diesen Sommer im Urlaub gut erholt. Das zeigt eine Umfrage der Krankenkasse DAK. Als Hauptgrund nennen die Befragten Sonne und Natur, außerdem Ortswechsel und Zeit mit der Familie. Wer sich nicht erholt hat, konnte laut Umfrage im Urlaub oft nicht abschalten.

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0: In der Nacht regnet es im Süden noch ordentlich, vor allem an den Alpen. Sonst ziehen nur Wolken durch, es ist Nebel mit dabei. Im Norden sind ein paar Regenschauer mit dabei. Bei 7 bis 11 Grad wird es frisch. Morgen gibt es einen Mix aus Sonne und Wolken. Im Südosten hört der Regen langsam auf. Im Norden gibt es vereinzelt noch Schauer. Sonst ist es trocken. Nachmittags zieht im Nordwesten neuer Regen auf. Bei 17 bis 24 Grad geht's durch den Donnerstag.
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0: Ich bin Christian Lang. Bundeswirtschaftsministerin Reiche schlägt zur Entlastung der Autofahrer vor, die Mehrwertsteuer für Kraftstoffe vorübergehend von 19% auf 7% zu senken. Eine solche Senkung könnte dort ansetzen, wo die Belastung unmittelbar spürbar sei, nämlich direkt an der Zapfsäule. Das sagte die CDU-Politikerin in den USA am Rande eines G20-Energieministertreffens.
2: Die Regierung berate gerade, was schnell und spürbar helfe gegen die hohen Spritpreise, so Reiche. Der Vorteil einer Mehrwertsteuersenkung auf Sprit aus Sicht der Wirtschaftsministerin, sie würde sofort mit der Einführung wirken. Außerdem werde, so Reiche weiter, eine gezielte Entlastung des mittelständischen Transportgewerbes geprüft. Die SPD macht sich eher für einen Spritpreisdeckel und eine Übergewinnsteuer für Mineralölkonzerne stark. Beides lehnt Reiche ab. Ein Spritpreisdeckel, so Reiche, sei schon in anderen Ländern gescheitert und eine Übergewinnsteuer mit rechtlichen Unsicherheiten behaftet.
0: Im tschechischen Atomkraftwerk Temelin, 60 Kilometer von der deutschen Grenze, hatte es eine Panne gegeben. Der Reaktorblock 2 wurde außerplanmäßig heruntergefahren und vom Netz getrennt. Der Grund eine Fehlfunktion im Steuersystem. Techniker haben ein Bauteil ausgetauscht, weitere Kontrollen laufen noch. Der Betreiber rechnet damit, dass der Reaktor morgen wieder ins Netz gehen kann. Wer in Zukunft Zugbegleiter, Polizisten, Feuerwehrleute oder Rettungskräfte angreift, soll härter bestraft werden. Das plant Justizministerin Hubich. Bei Angriffen auf Polizisten soll demnach die Mindeststrafe von 3 auf 6 Monate Freiheitsstrafe steigen. Gleiches soll für Bahnpersonal und Energiemitarbeiter gelten. Der Gesetzentwurf soll in den nächsten Wochen ins Kabinett.

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1: Heute Nacht regnet es im Süden ordentlich, vor allem in Alpennähe. Ansonsten wird es teils klar, teils neblig. Im Norden sind ein paar Regenwolken unterwegs. Die Tiefstwerte gehen runter auf 11 bis 7 Grad. Heute gibt es einen Mix aus Sonne und Wolken. Im Südosten hört der Regen langsam auf. Im Norden gibt es vereinzelt noch ein bisschen Regen. Ansonsten ist es trocken. Am Nachmittag zieht im Nordwesten neuer Regen auf. Die Höchstwerte schaffen es auf 17 bis 24 Grad.
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1: Ich bin Christian Lang. Wie sollen die Entlastungen bei den hohen Spritpreisen aussehen? Bundeswirtschaftsministerin Reiche schlägt vor, die Mehrwertsteuer für Kraftstoffe vorübergehend von 19% auf 7% zu senken. Eine solche Senkung könnte direkt an der Zapfsäule ansetzen, sagte sie am Rande eines G20-Treffens in den USA. Einen Spritpreisdeckel oder eine Übergewinnsteuer auf Extraprofite der Mineralölkonzerne lehnt sie ab. 4 Tage vor der Landtagswahl in Mecklenburg-Vorpommern haben sich SPD-Ministerpräsidentin Schwesig und ihr Herausforderer von der AfD Holm zu einem TV-Duell getroffen. Vor allem Schwesig, die in den letzten Umfragen mit ihrer SPD aufgeholt hatte, war im Angriffsmodus.
2: Der Ton war schnell gesetzt. Schon beim ersten Thema Bildung warf Herausforderer Holm der Ministerpräsidentin Versagen vor. Schwesig klagte beim Thema Migration über Hass und Hetze der AfD. Holm machte ein Versagen der Politik für das ausländerfeindliche Klima verantwortlich. Würden erst alle illegalen Einwanderer abgeschoben, werde es schnell wieder besser, meinte er. Auffällig war, oft redeten die Kandidaten aneinander vorbei und immer wieder beschuldigten sie sich gegenseitig der Lüge.
1: Zum Fußball. Trotz schwacher Chancenverwertung ist Bayer Leverkusen mit einem Heimsieg in die Euroleague gestartet. Beim ersten internationalen Auftritt unter ihrem neuen Trainer Martinez setzte sich die Werkself mit 2:0 gegen den slowenischen Fußballmeister NK Celje durch. Am 15. Oktober geht's für Leverkusen in der Euroleague weiter. Dann muss man gegen Lech Posen ran.

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0: der das erlaubt.
1: Heute Nacht regnet es im Süden ordentlich, vor allem in Alpennähe. Ansonsten wird es teils klar, teils neblig. Im Norden sind ein paar Regenwolken unterwegs. Die Tiefstwerte gehen runter auf 11 bis 7 Grad. Heute gibt es einen Mix aus Sonne und Wolken. Im Südosten hört der Regen langsam auf. Im Norden gibt es vereinzelt noch ein bisschen Regen. Ansonsten ist es trocken. Am Nachmittag zieht im Nordwesten neuer Regen auf. Die Höchstwerte schaffen es auf 17 bis 24 Grad.
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1: Ich bin Christian Lang. Bundeswirtschaftsministerin Reiche schlägt zur Entlastung der Autofahrer vor, die Mehrwertsteuer für Kraftstoffe vorübergehend von 19 auf 7% zu senken. Eine solche Senkung könnte dort ansetzen, wo die Belastung unmittelbar spürbar sei, nämlich direkt an der Zapfsäule. Das sagte die CDU-Politikerin in den USA am Rande eines G20-Energieministertreffens.
3: Die Regierung berate gerade, was schnell und spürbar helfe gegen die hohen Spritpreise, so Reiche. Der Vorteil einer Mehrwertsteuersenkung auf Sprit aus Sicht der Wirtschaftsministerin, sie würde sofort mit der Einführung wirken. Außerdem werde, so Reiche, weiter eine gezielte Entlastung des mittelständischen Transportgewerbes geprüft. Die SPD macht sich eher für einen Spritpreisdeckel und eine Übergewinnsteuer für Mineralölkonzerne stark. Beides lehnt Reiche ab. Ein Spritpreisdeckel, so Reiche, sei schon in anderen Ländern gescheitert und eine Übergewinnsteuer mit rechtlichen Unsicherheiten behaftet.
1: Die Bundesregierung will härter gegen Sozialleistungsmissbrauch vorgehen. Ein 10-Punkte-Plan soll noch bis Ende des Jahres umgesetzt werden. Ziel ist es unter anderem, Anreize zu verringern, nur wegen Sozialleistungen nach Deutschland zu kommen. Außerdem soll künftig die Grundsicherung gestrichen werden können, wenn jemand per Haftbefehl gesucht wird. Soziale Netzwerke sollen für Kinder unter 13 Jahren in der EU künftig tabu sein. Das wünscht sich EU-Kommissionspräsidentin von der Leyen. Am Donnerstag will sie in Straßburg den formellen Vorschlag der EU-Kommission vorstellen. Bevor ein Mindestalter wirklich kommt, müssen aber noch das EU-Parlament und die Mitgliedstaaten zustimmen. Das kann Monate oder sogar Jahre dauern.

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1: Heute Nacht regnet es im Süden ordentlich, vor allem in Alpennähe. Ansonsten wird es teils klar, teils neblig. Im Norden sind ein paar Regenwolken unterwegs. Die Tiefstwerte gehen runter auf 11 bis 7 Grad. Heute gibt es einen Mix aus Sonne und Wolken. Im Südosten hört der Regen langsam auf. Im Norden gibt es vereinzelt noch ein bisschen Regen. Ansonsten ist es trocken. Am Nachmittag zieht im Nordwesten neuer Regen auf. Die Höchstwerte schaffen es auf 17 bis 24 Grad.
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1: Ich bin Christian Lang. In den USA haben sowohl der Senat als auch das Repräsentantenhaus für ein neues Sanktionsgesetz gegen Russland gestimmt. Damit sollen russische Politiker und Unternehmer härter getroffen und vor allem die Öl- und Gasexporte eingeschränkt werden. Damit finanziert Russland seinen Angriffskrieg gegen die Ukraine. Im Repräsentantenhaus bekam das Gesetz eine breite Mehrheit von 262 zu 159 Stimmen. Jetzt geht es zur Unterschrift an US-Präsident Trump, der bereits seine Zustimmung signalisiert hat. 4 Tage vor der Landtagswahl in Mecklenburg-Vorpommern haben sich SPD-Ministerpräsidentin Schwesig und ihr Herausforderer von der AfD, Holm, ein TV-Duell geliefert. Vor allem Schwesig, die in den letzten Umfragen mit ihrer SPD aufgeholt hatte, war im Angriffsmodus. Schwesig beklagte beim Thema Migration, dass die AfD Hass und Hetze verbreitet. Die Ära von Jürgen Klopp geht jetzt so richtig los. In genau einer Woche feiert Klopp seine Premiere als Bundestrainer beim Spiel gegen die Niederlande. Heute Vormittag um 10 stellt er den Kader für seine ersten 4 Spiele vor. Thomas Bremser berichtet.
2: Wem schenkt Jürgen Klopp sein Vertrauen für den Neustart? Über 50 Spieler haben sein Interesse geweckt, rund 30 von ihnen will er für die ersten Spiele einladen. Deutlich mehr, als der Fußballverband zulässt. Deshalb müssen einige wohl vereinzelt von der Tribüne aus zuschauen. Der neue Bundestrainer möchte möglichst viele Spieler kennenlernen. Joshua Kimmich dürfte Kapitän bleiben. Im Tor wird wohl wieder Marc-André Ter Stegen stehen, der lange verletzt war. Spannend ist auch, welche jungen Spieler unter Klopp ihr Debüt feiern werden.